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0: Ihnen? Ist Fidelio noch nicht zurückgekommen?
1: Nein, Vater.
0: Es ist Zeit, dass ich dem Gouverneur die Briefe überbringe, die Fidelio abholen sollte. Ich erwarte ihn mit Ungeduld.
1: Er hat sicher bei dem Schmied so lange warten müssen.
0: Da ist er ja. Armer Fidelio, diesmal hast du dir zu viel aufgeladen.
2: Ich muss gestehen, ich bin ein wenig ermüdet. Der Schmied hat an den Ketten so lange auszubessern, dass ich glaubte, er würde gar nicht damit fertig werden.
0: Wie viel kostet das alles?
2: Hier ist die genaue Rechnung. Und hier die Briefe.
0: Du kaufst alles preiswerter als ich.
2: Ich tue, was mir möglich ist.
0: Sei versichert, dein Lohn soll nicht ausbleiben.
2: Oh, glaub nicht, dass ich meine Schuldigkeit nur des Lohnes wegen.
0: Meinst du, ich könnte dir nicht ins Herz sehen?

0: Höre, Fidelio. Wenn ich auch nicht weiß, wo du herkommst und wer deine Eltern waren, so habe ich mich dennoch entschlossen, dir meine Marceline zur Frau zu geben.
1: Vater!
0: Sobald der Gouverneur nach Sevilla gereist sein wird, gebe ich euch zusammen. Nun, meine Kinder, ihr habt euch doch recht herzlich lieb. Aber das ist noch nicht alles, was zu einer guten Haushaltung.

0: das leicht sagen, Meister Rocco. Aber es gibt noch etwas, das mir nicht minder kostbar sein würde.
1: Und was wäre denn das?
0: Euer Vertrauen. Ich sehe euch oft ganz außer Atem aus den unterirdischen Gewölben zurückkommen. Warum erlaubt ihr mir nicht, dass ich euch dahin begleite?
1: Du weißt doch, dass ich den strengsten Befehl habe, niemanden, wer es auch sein mag, zu den Staatsgefangenen zu lassen.
2: Ihr arbeitet euch ja zu Tode, Vater.
1: Ja, eigentlich habt ihr recht. Diese schwere Arbeit würde mir doch endlich zu viel werden. Der Gouverneur ist zwar sehr streng, er muss mir aber doch erlauben, dich in die geheimen Kerker mit mir zu nehmen. Indessen gibt es ein Gewölbe, in das ich dich wohl nie werde führen dürfen.
2: Vermutlich, wo der Gefangene ist, von dem ihr schon einige Male gesprochen habt.
1: Du hast recht.
0: Ist es schon lange her, dass er gefangen ist?
1: Schon über 2 Jahre.
0: 2 Jahre! Er muss ein großer Verbrecher sein.
1: Oder er muss große Feinde haben. Das kommt ungefähr auf eins heraus. Seit einem Monat schon muss ich auf Pizarros Befehl seine Portion kleiner machen. Jetzt hat er binnen 24 Stunden nicht mehr als ein wenig schwarzes Brot und eine halbe Maß Wasser. Kein Licht, kein Stroh, nichts.
2: Oh, lieber Vater, führt Fidelio ja nicht zu ihm. Diesen Anblick könnt ihr nicht ertragen.
0: Warum denn nicht? Ich habe Mut und Kraft.

Schrift kenne ich doch. Ich gebe Ihnen Nachricht, dass der Minister in Erfahrung gebracht hat, dass die Staatsgefängnisse, denen Sie vorstehen, mehrere Opfer. Mehrere Opfer willkürlicher Gewalt haben. Er reist morgen ab, um Sie mit einer Untersuchung zu überraschen. Seien Sie auf Ihrer Hut und suchen Sie sich sicherzustellen. Wenn er entdeckte, dass ich diesem Florestan in Ketten liegen habe, den er längst tot glaubt, der mich vor dem Minister enthüllen und mir seine Gunst entziehen wollte. 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Eine kühne Tat.

Hoppan! Sehen Sie mit der größten Achtsamkeit auf die Straße von Trivia. Sobald Sie einen Wagen sehen, lassen Sie augenblicklich durch den Trompeter ein Signal geben. Verstehen Sie? Augenblicklich ein Signal. Rocco!

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0: so schön. Und ihr verspracht, so oft die Gefangenen in unseren Garten zu lassen.
1: Kinder, ohne Erlaubnis des Gouverneurs?
2: Aber er sprach so lange mit euch. Vielleicht sollt ihr ihm einen Gefallen tun, und dann wird er es schon nicht so ernst nehmen.
1: Einen Gefallen? Du hast recht. Auf diese Gefahr hin will ich es wagen. Giacchino, Fidelio, lasst die leichteren Gefängnisse öffnen. Ich aber gehe zu Pizarro und halte ihn zurück, indem ich für dein Bestes rede.

0: unterirdischen Gebirge.
1: Das ist natürlich. Es ist ja so tief.
0: Ich glaubte schon, wir würden den Eingang gar nicht finden.
1: Da ist er.
0: Er scheint ganz ohne Bewegung.
1: Vielleicht ist er tot. Nein, nein, er schläft. Das müssen wir benutzen. Wir haben keine Zeit zu verlieren.

0: Laternen, von der ich dir gesagt habe.
1: Wir brauchen nicht viel zu graben, um an die Öffnung zu kommen.
0: Gib mir eine Haue und du stell dich hierher. Du zitterst? Fürchtest du dich?
2: Oh nein, es ist nur so kalt.
1: So mache fort. Beim Arbeiten wird dir schon warm werden.

0: Er erwacht.
1: Er erwacht, sagst du?
0: Ja. Er hat eben den Kopf in die Höhe gehoben.
1: Sicher wird er wieder 1000 Fragen an mich stellen. Steige du statt meiner hinab und räume noch so viel weg, dass man die Zisterne leicht öffnen kann. Nun, ihr habt wieder einige Augenblicke geruht.
2: Ihr ruht? Wie fände ich Ruhe?
0: Diese Stimme. Wenn ich nur einen Augenblick sein Gesicht sehen könnte.
2: Werdet ihr immer bei meinen Klagen taub sein?
1: Was verlangt ihr denn von mir? Ich vollziehe die Befehle, die man mir gibt. Das ist mein Amt, meine Pflicht.
2: Sagt mir endlich, wer ist der Gouverneur dieses Gefängnisses?
1: Der Gouverneur dieses Gefängnisses ist Don Pizarro.
2: Don Pizarro, er ist's, dessen Verbrechen ich zu entdecken wagte. Schickt nach Sevilla, fragt nach Leonore Florestan, sagt, dass ich hier in Ketten liege.
1: Es ist unmöglich.
2: Was Barmherzigkeit, einen Tropfen Wasser.
1: Wasser! Alles, was ich euch anbieten kann, ist ein Restchen Wein, das ich in meinem Kruge habe. Fidelio.
2: Wer ist das?
1: Mein Schließer. Du bist ganz bewegt.
0: Wer sollte es nicht sein? Ihr selbst, Vater Rocco.
1: Es ist wahr. Dieser Mensch hat so eine Stimme?
0: Ja, sie dringt in die Tiefe des Herzens.

0: alles ist bereit. Ich gehe, das ihm nahe zu geben.
1: Oh Gott, gib mir Mut und Kraft.
0: Wo geht er hin? Ist das der Vorbote meines Todes?
1: Nein, nein, beruhige dich. Was du auch hören und sehen magst, vergiss nicht, dass es eine Vorsehung gibt. Ja, es gibt eine Vorsehung.
0: Ist alles bereit?
2: Ja, Herr.
0: Die Zisterne braucht nur noch geöffnet zu werden. Der Bursche soll sich entfernen.
2: Geh,
0: entferne dich. Soll ich dem Gefangenen die Ketten abnehmen?
2: Nein, ich lese ihn vom Stein los. Die Zeit drängt.

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0: Hilde noch nicht zurückgekommen.
1: Nein, Vater.
0: Es ist Zeit, dass ich dem Gouverneur die Briefe überbringe, die Fidelio abholen sollte. Ich erwarte ihn mit Ungeduld.
1: Er hat sicher bei dem Schmied so lange warten müssen.
0: Da ist er ja. Armer Fidelio, diesmal hast du dir zu viel aufgeladen.
1: Ich muss gestehen, ich bin ein wenig ermüdet. Der Schmied hatte an den Ketten so lange auszubessern, dass ich glaubte, er würde gar nicht damit fertig werden.
0: Wie viel kostet das alles?
1: Hier ist die genaue Rechnung. Und hier die Briefe.
0: Du kaufst alles preiswerter als ich.
1: Ich tue, was mir möglich ist.
0: Sei versichert, dein Lohn soll nicht ausbleiben.
1: Oh, glaub nicht, dass ich meine Schuldigkeit nur des Lohnes wegen.
0: Meinst du, ich könnte dir nicht ins Herz sehen?